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1: Momentan meldet Augsburg klar bei 19 Grad, Meitingen ebenfalls 19 Grad und Erkheim bedeckt bei 19 Grad. In der Nacht ist der Himmel klar, der Wind kaum spürbar. Bis zum Vormittag setzt sich die Sonne durch. Am Nachmittag wird es heiß mit 30 bis 35 Grad, morgen sonnig und heiß mit 30 bis 35 Grad. Zur Wochenmitte wird es etwas weniger heiß, danach setzt sich die Abkühlung fort mit mehr Wolken in den alpennahen Teilen und insgesamt freundlichem Wetter in Augsburg, Nordschwaben und dem Allgäu.
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1: Wir haben nur einen Blitzer vorliegen auf der Hauenstädter Straße in Königsbrunn.
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0: Es ist 3 Uhr. 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
1: Momentan in Augsburg 17 Grad bei klarem Himmel, in Gersthofen ebenfalls 17 Grad und in Füssen 18 Grad bei bedecktem Himmel. Über Augsburg, Nordschwaben und dem Allgäu ist der Himmel am frühen Morgen meist klar. Im Allgäu ziehen anfangs einzelne Wolkenfelder durch. Die Tiefstwerte liegen zwischen 16 und 20 Grad. Im Tagesverlauf setzt sich die Sonne durch, am Nachmittag wird es heiß, zum Abend ziehen einzelne Wolkenfelder auf. Morgen wird es überwiegend sonnig und heiß, bei Höchstwerten zwischen 33 und 35 Grad. Zur Wochenmitte bleibt es freundlich, mit mehr Wolken und örtlichen Schauern. Am Donnerstag geht die Hitze spürbar zurück. Im Allgäu wirkt der Himmel eher grau, sonst bleibt es freundlich.
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1: Keine Verkehrsmeldungen und keine Blitzer gemeldet.
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1: Momentan in Augsburg 17 Grad bei klarem Himmel, in Gersthofen ebenfalls 17 Grad und in Füssen 18 Grad bei bedecktem Himmel. Über Augsburg, Nordschwaben und dem Allgäu ist der Himmel am frühen Morgen meist klar. Im Allgäu ziehen anfangs einzelne Wolkenfelder durch. Die Tiefstwerte liegen zwischen 16 und 20 Grad. Im Tagesverlauf setzt sich die Sonne durch, am Nachmittag wird es heiß, zum Abend ziehen einzelne Wolkenfelder auf. Morgen wird es überwiegend sonnig und heiß, bei Höchstwerten zwischen 33 und 35 Grad. Zur Wochenmitte bleibt es freundlich, mit mehr Wolken und örtlichen Schauern. Am Donnerstag geht die Hitze spürbar zurück. Im Allgäu wirkt der Himmel eher grau, sonst bleibt es freundlich.
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1: Keine Verkehrsmeldungen und keine Blitzer gemeldet.
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1: Guten Morgen. Derzeit in Augsburg Bärenkeller. Wolkenlos bei 16 Grad. Gessertshausen 17 Grad, dazu Fronten 17 Grad und bedeckt. Heute früh ist es meist klar, örtlich hält sich Nebel. Im weiteren Tagesverlauf zeigt es sich in Augsburg, Nordschwaben und dem Allgäu sonnig und heiß. Zunächst liegen die Temperaturen zwischen 15 und 20 Grad. Bis zum Nachmittag ist es sehr heiß. Gegen Abend ziehen mehr Wolken auf und der Wind frischt auf.
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1: Aktuell sind uns keine Verkehrsbehinderungen und keine Blitzer bekannt. Weiterhin eine gute Fahrt.
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1: Guten Morgen. Derzeit in Augsburg Bärenkeller. Wolkenlos bei 16 Grad. Gessertshausen 17 Grad, dazu Fronten 17 Grad und bedeckt. Heute früh ist es meist klar, örtlich hält sich Nebel. Im weiteren Tagesverlauf zeigt es sich in Augsburg, Nordschwaben und dem Allgäu sonnig und heiß. Zunächst liegen die Temperaturen zwischen 15 und 20 Grad. Bis zum Nachmittag ist es sehr heiß. Gegen Abend ziehen mehr Wolken auf und der Wind frischt auf.
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1: Aktuell sind uns keine Verkehrsbehinderungen und keine Blitzer bekannt. Weiterhin eine gute Fahrt.
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1: Augsburg, Hauenstetten 16 Grad und wolkenlos. Petersdorf ebenfalls 16 Grad. Dazu Memmingen 17 Grad und bedeckt. Zum Start in den Montag gibt es klare Bedingungen. Örtlich Nebel und früh 16 bis 20 Grad. Danach setzt sich rasch die Sonne durch. Heute ist es heiß und sonnig. Am Nachmittag sind einzelne Wolken möglich und gegen Abend frischt der Wind auf. Morgen zeigt es sich überwiegend sonnig und heiß mit 33 bis 36 Grad. Später ziehen Wolken auf. Am Mittwoch steigt nach Sonne die Schauerneigung. Am Donnerstag gibt es freundliche Abschnitte, bevor es in Augsburg, Nordschwaben und dem Allgäu spürbar kühler wird, in den alpennahen Lagen etwas frischer.
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1: Keine Verkehrsmeldungen und keine Blitzer gemeldet.
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1: Augsburg, Hauenstetten 16 Grad und wolkenlos. Petersdorf ebenfalls 16 Grad. Dazu Memmingen 17 Grad und bedeckt. Zum Start in den Montag gibt es klare Bedingungen. Örtlich Nebel und früh 16 bis 20 Grad. Danach setzt sich rasch die Sonne durch. Heute ist es heiß und sonnig. Am Nachmittag sind einzelne Wolken möglich und gegen Abend frischt der Wind auf. Morgen zeigt es sich überwiegend sonnig und heiß mit 33 bis 36 Grad. Später ziehen Wolken auf. Am Mittwoch steigt nach Sonne die Schauerneigung. Am Donnerstag gibt es freundliche Abschnitte, bevor es in Augsburg, Nordschwaben und dem Allgäu spürbar kühler wird, in den alpennahen Lagen etwas frischer.
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1: Keine Verkehrsmeldungen und keine Blitzer gemeldet.
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0: Es ist 6 Uhr. 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
1: Guten Morgen. Aktuell meldet Augsburg wolkenlos bei 16 Grad, Adelzhausen 18 Grad, dazu Trunkelsberg bedeckt bei 16 Grad. Über den Tälern liegen zunächst Nebelfelder, sonst ist es klar. In Augsburg, Nordschwaben und dem Allgäu lösen sie sich rasch auf bei 15 bis 19 Grad. Im Tagesverlauf wird es sonnig und heiß, am Nachmittag frischt der Wind etwas auf. Morgen ist es sonnig und heiß bei 33 bis 36 Grad. Zur Wochenmitte hält das sonnige Wetter an, die Hitze geht etwas zurück. Im weiteren Wochenverlauf setzt sich die Abkühlung fort und örtlich wird

0: der Himmel grauer.
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0: Bei uns immer die wichtigsten Verkehrsmeldungen zuerst. A7 Ulm Richtung Füssenreute zwischen Dreieck Hittestetten und Föhringen. Unfall mit mehreren Fahrzeugen. Der Standstreifen ist blockiert.
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7: Guten Morgen. Aktuell meldet Augsburg wolkenlos bei 16 Grad, Adelzhausen 18 Grad, dazu Trunkelsberg bedeckt bei 16 Grad. Über den Tälern liegen zunächst Nebelfelder, sonst ist es klar. In Augsburg, Nordschwaben und dem Allgäu lösen sie sich rasch auf bei 15 bis 19 Grad. Im Tagesverlauf wird es sonnig und heiß, am Nachmittag frischt der Wind etwas auf. Morgen ist es sonnig und heiß bei 33 bis 36 Grad. Zur Wochenmitte hält das sonnige Wetter an, die Hitze geht etwas zurück. Im weiteren Wochenverlauf setzt sich die Abkühlung fort und örtlich wird der Himmel grauer.
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7: Bei uns immer die wichtigsten Verkehrsmeldungen zuerst. A7 Ulm Richtung Füssenreute zwischen Dreieck Hittestetten und Föhringen. Unfall mit mehreren Fahrzeugen. Der Standstreifen ist blockiert.
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0: ist 7 Uhr. 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
1: Derzeit in Augsburg, Bergheim, wolkenlos bei 15 Grad. Kloster Lechfeld 16 Grad und leicht bewölkt. Waldenhofen ebenfalls 16 Grad. Heute früh ist es über Augsburg, Nordschwaben und dem Allgäu vielfach heiter. Örtlicher Frühnebel im Allgäu löst sich am Vormittag auf, danach scheint die Sonne. Heiß bei 32 bis 34 Grad, zum Abend mehr Wolken und auffrischender Wind. Morgen ist es sonnig und noch heißer. In Nordschwaben sind Spitzen zwischen 34 und 36 Grad möglich. Zur Wochenmitte scheint weiter häufig die Sonne, die Hitze lässt aber etwas nach. Im weiteren Wochenverlauf ist es im Allgäu zeitweise grauer, nördlich davon freundlich.
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1: Bei uns immer die wichtigsten Verkehrsmeldungen zuerst. Auf der A8 München Richtung Stuttgart ist zwischen Zusmarshausen und Burgau der Standstreifen blockiert. Auf der A8 Stuttgart Richtung München staut es sich zwischen Friedberg und Dasing auf 1 Kilometer mit bis zu 11 Minuten Zeitverlust. Die neuesten Blitzer in Augsburg auf der von Kobrisstraße und der Blücherstraße, in Mindelheim auf der Nebelhornstraße sowie in Nesselwang auf der Kemptener Straße.
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14: Derzeit in Augsburg-Bergheim wolkenlos bei 15 Grad. Kloster Lechfeld 16 Grad und leicht bewölkt. Waldenhofen ebenfalls 16 Grad. Heute früh ist es über Augsburg, Nordschwaben und dem Allgäu vielfach heiter. Örtlicher Frühnebel im Allgäu löst sich am Vormittag auf, danach scheint die Sonne.

0: 34 Grad, zum Abend mehr Wolken und auffrischender Wind. Morgen ist es sonnig und noch heißer. In Nordschwaben sind Spitzen zwischen 34 und 36 Grad möglich. Zur Wochenmitte scheint weiter häufig die Sonne, die Hitze lässt aber etwas nach. Im weiteren Wochenverlauf ist es im Allgäu zeitweise grauer, nördlich davon freundlich.
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0: Bei uns immer die wichtigsten Verkehrsmeldungen zuerst. Auf der A8 München Richtung Stuttgart ist zwischen Zusmarshausen und Burgau der Standstreifen blockiert. Auf der A8 Stuttgart Richtung München staut es sich zwischen Friedberg und Dasing auf 1 Kilometer mit bis zu 11 Minuten Zeitverlust. Die neuesten Blitzer in Augsburg auf der von Kobrisstraße und der Blücherstraße, in Mindelheim auf der Nebelhornstraße sowie in Nesselwang auf der Kemptener Straße.
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0: 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Es ist 8 Uhr. 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
1: Aktuell meldet Augsburg Fürnhaber-Rau 19 Grad und klar. Fischach 17 Grad, Türkheim ebenfalls 17 Grad. Ein klarer Morgen mit kaum spürbarem Wind.
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1: Bei uns immer die wichtigsten Verkehrsmeldungen zuerst. A8 Stuttgart Richtung München zwischen Friedberg und Dasing sorgt eine Unfallaufnahme mit gesperrtem rechten Fahrstreifen für 3 Kilometer Stau und bis zu 24 Minuten Zeitverlust. Zwischen Augsburg Ost und Dasing sind es 6 Kilometer Stau mit bis zu 41 Minuten Zeitverlust. Die neuesten Blitzer. In Augsburg auf der von Kobrisstraße und der Blücherstraße, auf der B2 bei Eimernshofen, in der Ulmerstraße in Föhringen sowie in der Nebelhornstraße in Mindelheim.
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4: Aktuell meldet Augsburg 20 Grad und wolkenlos, Adelsried 20 Grad, dazu Immenstadt 21 Grad und leicht bewölkt. Zum Wochenstart zeigt sich der Himmel freundlich und meist heiter. Ein freundlicher Start in die Woche.
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4: Bei uns immer die wichtigsten Verkehrsmeldungen. Zuerst A8 Stuttgart Richtung München. Zwischen Friedberg und Dasing ist der rechte Fahrstreifen wegen Bergungsarbeiten gesperrt. Zwischen Augsburg Ost und Dasing 5 Kilometer Stau mit bis zu 22 Minuten Zeitverlust. Die neuesten Blitzer in Augsburg am Klinkerberg, auf der Stettenstraße und der von Kobres Straße, auf der B2 bei Allmannshofen sowie auf der Lechfeldstraße in Landsberg, der Ulmer Straße in Föhringen und der Kemptener Straße in Nesselwang. Besser unterwegs mit KI und unserer Community.
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0: Es ist 9 Uhr. 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
1: Derzeit in Augsburg, Oberhausen wolkenlos bei 21 Grad, Kübach 21 Grad und Wegensbach 22 Grad. Am Montag, dem 3. August, zeigt es sich zwischen Donau und den Alpen heiter und sonnig, am Nachmittag heiß, gegen Abend ziehen mehr Wolken auf. In der Nacht liegen die Tiefstwerte zwischen 15 und 21 Grad, morgen ist es sonnig und heiß bei 33 bis 36 Grad. Am Mittwoch hält das freundliche warme Wetter an, am Donnerstag zeigt es sich vor allem im Allgäu eher grau, im Oberallgäu frischt der Wind am Abend auf und in Augsburg-Stadt sind die Nächte milder.
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1: A8 Stuttgart Richtung München zwischen Augsburg-Ost und Dasing 6 Kilometer Stau, bis zu 20 Minuten Zeitverlust. Blitzer in Augsburg am Klinkerberg und auf der Stettenstraße, auf der Blücherstraße in Augsburg, auf der B2 bei Allmannshofen sowie auf der Ulmerstraße in Vöhringen.
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12: Derzeit in Augsburg, Hammerschmiede 22 Grad und wolkenlos, Obergriesbach ebenfalls 22 Grad und Nesselwang 24 Grad. Heute, am Montag, den 3. August, gibt es über Augsburg, Nordschwaben und dem Allgäu Sonne neben Wolken. Am Nachmittag wird es bei viel Sonne heiß mit 31 bis 34 Grad und auffrischendem Wind. Gegen Abend ziehen mehr Wolken auf. Im Oberallgäu ist es windiger und etwas weniger heiß, die Nacht wird mild und teils wolkig. Morgen setzt sich die Sonne erneut durch, am Nachmittag mit 33 bis

0: Richtung München ist zwischen Friedberg und Dasing wegen Bergungsarbeiten der rechte Fahrstreifen gesperrt. Zwischen Augsburg-Ost und Dasing 5 Kilometer Stau mit bis zu 13 Minuten Zeitverlust. Vorsicht auf der B12 Buchlohe Richtung Kempten zwischen Kaufbeuren, Neugablons und Altdorf. In beiden Richtungen liegen Reifenteile auf der Fahrbahn. Die neuesten Britzer in Augsburg am Klinkerberg, auf der Stettenstraße und der von Kobrisstraße. Auf der B2 bei Allmannshofen sowie auf der Bürgermeister-Wohlfahrtsstraße in Königsbrunn. Auf der Lechfeldstraße in Landsberg und der Ulmer Straße in Vöhringen.
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0: 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Es ist 10 Uhr. 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
1: Die aktuellen Wetterwerte. Augsburg, Spickelherrenbach, wolkenlos bei 24 Grad. Ried 22 Grad, dazu Babenhausen 24 Grad und stark bewölkt. Am Vormittag wechseln sich Wolken und Sonne ab, zunehmend zeigt sich die Sonne. In Augsburg, Nordschwaben und dem Allgäu liegen die Temperaturen heute zwischen 15 und 35 Grad. Zum Abend ziehen mehr Wolken auf, der Wind frischt spürbar auf und nachts ist es mild. Am Dienstag ist es erneut sonnig und heiß bei 15 bis 36 Grad. Zur Wochenmitte hält sich das freundliche Wetter mit etwas weniger Hitze. Und am Donnerstag ist es vielerorts freundlich, nach Süden hin aber eher grau.
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1: Bei uns immer die wichtigsten Verkehrsmeldungen zuerst. Auf der A8 München Richtung Stuttgart ist zwischen Zusmarshausen und Burgau wegen Kanalbauarbeiten der linke Fahrstreifen gesperrt. Auf der A96 München Richtung Lindau ist die Unfallstelle zwischen Memmingen Nord und Kreuz Memmingen geräumt. Die neuesten Blitzer in Augsburg am Klinkerberg und auf der Stettenstraße, auf der B2 bei Eimanshofen, in Königsbrunn auf der Bürgermeister-Wohlfahrtsstraße sowie auf der Sinnwagstraße in Sonthofen. Gute Fahrt dank KI und unserer Community.
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11: Die aktuellen Wetterwerte. Augsburg-Fersee wolkenlos bei 25 Grad, Königsbrunn 27 Grad, dazu Benningen bedeckt bei 26 Grad. Zum Start in den Montagvormittag, den 3. August, wechseln Sonne und Wolken. Später zeigt es sich sonniger und heiß bei zunächst schwachem Wind. Gegen Abend ziehen mehr Wolken auf, der Wind frischt vorübergehend auf. In der Nacht sinken die Tiefstwerte auf 15 bis 21 Grad. Morgen zeigt es sich erneut sonnig und heiß bei 33 bis 35 Grad. Abends sind örtlich Schauer möglich. Am Mittwoch zeigt es sich freundlich und warm. Am Donnerstag setzt sich der Abwärtstrend fort. Im alpennahen Süden mit mehr Wolken, in Augsburg, Nordschwaben und im Allgäu insgesamt schrittweise kühler.
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11: Bei uns immer die wichtigsten Verkehrsmeldungen zuerst. Vorsicht auf der B10 Biberach Richtung Ulm. Zwischen Neu-Ulm und der Auffahrt B28, Neu-Ulm-Mitte, liegen mehrere Spanngurte auf der Fahrbahn. Die neuesten Blitzer in der Sebastianstraße und am Klinkerberg in Augsburg, auf der Bürgermeister-Wohlfahrtsstraße in Königsbrunn sowie auf der Hauptstraße in Lindenberg und der Sinnwagstraße in Sonthofen. Auf der B17 bei Königsbrunn sowie auf der A7 bei Neu-Ulm eine Abstandsmessung. Besser unterwegs mit KI.

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0: 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Es ist 11 Uhr. 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
1: Derzeit in Augsburg Hochzoll. Stark bewölkt bei 26 Grad. Meitingen dazu 26 Grad und Havangen 28 Grad und trocken. Am Montagvormittag zeigt sich der Himmel heiter bis wolkig. Später wird es sonnig und heiß. Gegen Abend frischt der Wind spürbar auf und der Himmel wird wolkiger.
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1: Bei uns immer die wichtigsten Verkehrsmeldungen zuerst. Vorsicht auf der B10 Biberach Richtung Ulm. Zwischen Neu-Ulm und der Auffahrt B28 Neu-Ulm-Mitte liegen mehrere Spanngurte auf der Fahrbahn. Die neuesten Blitzer gibt's auf der Sebastianstraße in Augsburg, der Winterstraße in Bobingen, der B32 bei Opfenbach, der Hauptstraße in Lindenberg sowie der Sinnwagstraße in Sonthofen. Abstandsmessungen auf der B17 bei Königsbrunn sowie der A7 bei Neu-Ulm. Gute Fahrt dank KI und unserer Community.
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17: Momentan liegen die Temperaturen in Augsburg-Hammerschmiede bei 27 Grad und es ist bedeckt. In Adelzhausen ebenfalls bei 27 Grad, in Heimatingen bei 29 Grad und trocken. Heute zwischen Donau und Alpen ist es sonnig, mit wenigen Wolken und kaum Wind. Am Nachmittag ist es heiß, am Abend ziehen zeitweise mehr Wolken auf und der Wind frischt etwas auf. In der Nacht ist es überwiegend locker bewölkt, in Augsburg-Stadt milder als im stärker abkühlenden Ostallgäu. Morgen scheint die Sonne oft bei 32 bis 35 Grad. Zur Wochenmitte hält das sonnige und heiße Wetter zunächst an, es wird wolkiger. Am Donnerstag geht die Hitze zurück, bei Höchstwerten zwischen 23 und 27 Grad.
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17: Bei uns kommen immer die wichtigsten Verkehrsmeldungen zuerst. Auf der A8 München Richtung Stuttgart ist zwischen Zusmarshausen und Burgau wegen Kanalbauarbeiten der linke Fahrstreifen gesperrt. Auf der A980 Autobahndreieck Allgäu Richtung Waltenhofen steht an der Ausfahrt Durach ein defektes Fahrzeug. Die neuesten Blitzer gibt es in Augsburg auf der Sebastianstraße und in Nördlingen in der Neubaugasse, in Schwabmünchen auf der Lechfelder Straße, in Bobingen in der Winterstraße sowie in Waltenhofen auf der Industriestraße. Abstandsmessungen auf der B17 bei Königsbrunn und auf der A7 bei Neu-Ulm. Komm gut an, dank KI und unserer Community.
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0: Es ist 12 Uhr. 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
1: Derzeit in Augsburg, Bärenkeller bedeckt bei 28 Grad, Inchenhofen ebenfalls 28 Grad und Pfaffenhausen wolkenlos bei 27 Grad. Heute Mittag gibt es in Augsburg, Nordschwaben und dem Allgäu viel Sonne und fast Windstille. Am Nachmittag nimmt die Hitze zu, zum Abend zeigen sich mehr Wolken und der Wind frischt auf. In der Nacht geht es auf 15 bis 21 Grad zurück, im Ostallgäu am frischesten. Morgen gibt es zunächst Sonne und erneut Hitze mit 33 bis 35 Grad, abends sind örtliche Schauer möglich. Am Mittwoch gibt es weiter warmes Wetter mit Sonne und Wolken, zum Donnerstag hin freundlicher und spürbar kühler.
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1: Bei uns immer die wichtigsten Verkehrsmeldungen zuerst. Vorsicht auf der A96 München Richtung Lindau zwischen Landsberg West und Buchloe Ost. Fahrzeugteile liegen auf der Fahrbahn. Außerdem besteht Gefahr durch eine ungesicherte Unfallstelle. Vorsicht auf der B17 Landsberg Richtung Augsburg. Zwischen Kleineitingen und Oberottmarshausen liegen Reifenteile auf der Fahrbahn. Zwischen Oberottmarshausen und Königsbrunn Süd blockieren Gegenstände den linken Fahrstreifen. Die neuesten Blitzer gibt's in der Neubaugasse in Nördlingen, auf der A8 bei Friedberg, in der Günsthalstraße in Ichenhausen, auf der Lechfelder Straße in Schwabmünchen, in der Industriestraße in Waltenhofen und auf der B32 bei Opfenbach sowie auf der B17 bei Königsbrunn eine Abstandsmessung. Besser unterwegs mit KI und unserer Community.
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4: Derzeit in Augsburg, Bärenkeller bedeckt bei 28 Grad, Inchenhofen ebenfalls 28 Grad und Pfaffenhausen wolkenlos bei 27 Grad. Heute Mittag gibt es in Augsburg, Nordschwaben und dem Allgäu viel Sonne und fast Windstille. Am Nachmittag nimmt die Hitze zu, zum Abend zeigen sich mehr Wolken und der Wind frischt auf. In der Nacht geht es auf 15 bis 21 Grad zurück, im Ostallgäu am frischesten. Morgen gibt es zunächst Sonne und erneut Hitze mit 33 bis 35 Grad, abends sind örtliche Schauer möglich. Am Mittwoch gibt es weiter warmes Wetter mit Sonne und Wolken, zum Donnerstag hin freundlicher und spürbar kühler.
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4: Bei uns immer die wichtigsten Verkehrsmeldungen. Zuerst A7 Ulm Richtung Füssenreute zwischen Raststätte Illertal West und Rastplatz Brühl West, 4 Kilometer Stau. Vorsicht auf der A96 München Richtung Lindau zwischen Landsberg West und Buchlohe Ost, 2 Kilometer Stau, bis zu 11 Minuten Zeitverlust, Fahrzeugteile auf der Fahrbahn und eine ungesicherte Unfallstelle. Vorsicht auf der B17 Landsberg Richtung Augsburg zwischen Kleineitingen und Oberottmarshausen liegen Reifenteile auf der Fahrbahn. Zwischen Oberottmarshausen und Königsbrunn Süd sind Gegenstände auf der Fahrbahn, der linke Fahrstreifen ist blockiert. Auf der B300 Augsburg Richtung Memmingen zwischen Abzweig nach Mottershofen und Abzweig nach Jettingen 1 Kilometer Stau mit bis zu 16 Minuten Zeitverlust. Die neuesten Blitzer in der Neubaugasse in Nördlingen, auf der Illertal-Tangente in Vöhringen, auf der Lechfelder Straße in Schwabmünchen sowie in der Industriestraße in Waltenhofen. Auf der B17 bei Königsbrunn sowie auf der A96 bei Weißensberg eine Abstandsmessung.
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0: 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Es ist 13 Uhr. 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
1: Momentan meldet Augsburg Oberhausen wolkenlosen Himmel bei 30 Grad, Affing ebenfalls 30 Grad und Mindelheim 30 Grad. Zum Mittag strahlt die Sonne, die Luft ist bereits heiß. Am Nachmittag bleibt es sonnig, später kommen einzelne Wolken auf und der Wind frischt zeitweise auf. In der Nacht kühlt es auf rund 15 Grad ab, in tieferen Lagen bleibt es milder. Morgen gibt es zunächst Sonne, die Temperaturen steigen auf 34 bis 36 Grad, zum Abend sind einzelne Gewitter möglich. Am Mittwoch wird es freundlich und spürbar weniger heiß. Im weiteren Wochenverlauf bleibt es für Augsburg, Nordschwaben und das Allgäu sonnig und allmählich kühler.
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1: Bei uns immer die wichtigsten Verkehrsmeldungen zuerst. A7 Ulm Richtung Fürstenreute. Zwischen Raststätte Illertal West und Rastplatz Brühl West 4 Kilometer Stau. Zwischen Altenstadt an der Iller und Bergheim 7 Kilometer Stau mit bis zu 15 Minuten Zeitverlust. Sowie zwischen Raststätte Illertal West und Bergheim 6 Kilometer Stau. A96 München Richtung Lindau. Zwischen Landsberg West und Buchloe Ost Unfall. Der Standstreifen ist blockiert. B300 Augsburg Richtung Memmingen. Zwischen Abzweig nach Muttershofen und Abzweig nach Jettingen 1 Kilometer Stau mit bis zu 16 Minuten Zeitverlust. B16 Kaufbeuren Richtung Füssen. Zwischen Rosshaupten und Abzweig nach Dietringen 1 Kilometer Stau. Die neuesten Blitzer gibt es in der Neubaugasse in Nördlingen und auf der Illertal-Tangente in Vöhringen, weitere auf der Lechfelder Straße in Schwabmünchen sowie auf der Industriestraße in Waldenhofen. Auf der B17 bei Königsbrunn sowie auf der A96 bei Weißensberg eine Abstandsmessung. Kommt gut an, dank KI und unserer Community.
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18: Aktuell meldet Gestartshausen 33 Grad und trocken, Augsburg, Inningen 30 Grad und Durach 32 Grad. Am Montagnachmittag dominiert die Sonne bei schwachem Wind. In Augsburg, Nordschwaben und dem Allgäu wird es sonnig bis heiter bei 30 bis 35 Grad. Die Nacht bleibt überwiegend trocken und mild. Morgen wird es sonnig und heiß mit 32 bis 36 Grad. Zum Abend sind einzelne Gewitter möglich. Am Mittwoch gibt es weiterhin viel Sonne, die Temperaturen gehen spürbar zurück. Im weiteren Wochenverlauf bleibt es freundlich mit Abkühlungs. Trend.
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18: Bei uns nochmal die wichtigsten Verkehrsmeldungen. Zuerst auf der A7 Füssenreuth Richtung Ulm ist zwischen Nessewang und Eu-Mittelberg der linke Fahrstreifen wegen eines Unfalls mit 6 Fahrzeugen und einer ungesicherten Unfallstelle blockiert. Vorsicht auf der A8 München Richtung Stuttgart. Zwischen Zusmarshausen und Burgau sind nach einem Unfall im Baustellenbereich Personen auf der Fahrbahn. Auf der A96 München Richtung Lindau ist zwischen Landsberg West und Buchloe Ost nach einem Unfall der Standstreifen blockiert. Auf der B300 Augsburg Richtung Memmingen staut es sich zwischen Abzweig nach Muttershofen und Abzweig nach Jettingen auf 2 Kilometer mit bis zu 37 Minuten Zeitverlust. Die neuesten Blitzer in Augsburg

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0: 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Es ist 14 Uhr. 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
1: Die aktuellen Wetterwerte. Augsburg-Bergheim wolkenlos bei 31 Grad, Totenweiß ebenfalls 31 Grad und Dürlewang 30 Grad. Am frühen Nachmittag zeigt sich über den Dächern viel Sonne, die Luft ist heiß. Im weiteren Verlauf bleibt es freundlich. Am Abend ziehen höchstens lockere Wolken durch und der Wind frischt stellenweise auf.

0: Die Nacht wird für Augsburg, Nordschwaben und das Allgäu deutlich angenehmer, im Ostallgäu mit rund 15 bis 20 Grad. Morgen scheint erneut häufig die Sonne, verbreitet liegen die Temperaturen zwischen 31 und 36 Grad, örtlich sind Gewitter möglich. Zur Wochenmitte bleibt es freundlich, die Temperaturen gehen aber etwas zurück und im weiteren Wochenverlauf setzt sich die Abkühlung bei viel Sonne fort.
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0: Bei uns immer die wichtigsten Verkehrsmeldungen. Zuerst Vorsicht auf der A7 Füssenreute Richtung Ulm. Zwischen Nessewang und Eumittelberg ist nach einem Unfall mit 6 Fahrzeugen der linke Fahrstreifen wegen einer ungesicherten Unfallstelle blockiert. Vorsicht auf der A8 München Richtung Stuttgart. Zwischen Zusmarshausen und Burgau befinden sich nach einem Unfall im Baustellenbereich Personen auf der Fahrbahn. Auf der A96 München Richtung Lindau ist zwischen Landsberg West und Buchloe Ost nach einem Unfall der Standstreifen blockiert. Auf der B300 Augsburg Richtung Memmingen staut es sich zwischen Abzweig nach Muttershofen und Abzweig nach Jettingen auf 2 Kilometer. Der Zeitverlust beträgt bis zu 37 Minuten. Die neuesten Blitzer: in Augsburg auf der Senkelbachstraße, am Unteren Graben und auf der Sportplatzstraße, in Gersthofen auf der Heidenstraße, in Schwabmünchen auf der Krumbacher Straße, in Föhringen an der Illertal-Tangente und in Memmingen in der Neuen Welt. Kommt's gut an, dank KI und unserer Community.
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14: Die aktuellen Wetterwerte. Augsburg, Auenstetten trocken bei 32 Grad, Sielenbach 33 Grad und Westerheim 32 Grad und wolkenlos. Am Nachmittag zeigt sich über Augsburg, Nordschwaben und dem Allgäu viel Sonne. Bis zum Abend ist es freundlich und der Wind frischt vorübergehend etwas auf. In der Nacht ist es klar bis leicht bewölkt bei 15 bis 21 Grad, im Ostallgäu dabei kühler. Morgen gibt es erneut viel Sonne und große Hitze mit 34 bis 36 Grad. Zur Wochenmitte ist es freundlich bei etwas niedrigeren Temperaturen. Am Donnerstag setzt sich der Rückgang fort und im Oberallgäu weht der Wind zeitweise kräftiger.
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14: Bei uns immer die wichtigsten Verkehrsmeldungen. Zuerst A7 Füssen-Reute Richtung Ulm. Zwischen Reutachtalbrücke und Dreieck Allgäu 2 Kilometer Stau mit bis zu 19 Minuten Zeitverlust. Zwischen Nesselwang und Eumittelberg 3 Kilometer Stau mit bis zu 16 Minuten Zeitverlust. A7 Ulm Richtung Füssen-Reute. Zwischen Altenstadt an der Iller und Dettingen an der Iller blockiert ein liegengebliebenes Fahrzeug den Standstreifen. Auf der A8 München Richtung Stuttgart zwischen Zusmarshausen und Burgau Unfall im Baustellenbereich, Gefahr durch Personen auf der Fahrbahn. Auf der A96 München Richtung Lindau zwischen Landsberg West und Buchlohe Ost 3 Kilometer Stau mit bis zu 14 Minuten Zeitverlust. Die neuesten Blitzer in Augsburg auf der Berliner Allee, der Senkelbachstraße und der Sportplatzstraße, in Gersthofen auf der Heidenstraße und in Schwabmünchen auf der Krumbacher Straße, in Sonthofen auf der Hans-Böckler Straße sowie eine Abstandsmessung auf der A96 bei Weißensberg.
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0: 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Es ist 15 Uhr. 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
1: Aktuell meldet Schwabmünchen 34 Grad und wolkenlos, Lauben 33 Grad, dazu Augsburg, Spickelherrenbach 32 Grad und leicht bewölkt. Am Montagnachmittag, dem 3. August, ist es in Augsburg, Nordschwaben und im Allgäu heiter und heiß, die Sonne scheint, der Wind ist meist schwach. Später ziehen zeitweise Wolken durch, im Allgäu frischt der Wind am Abend vorübergehend auf, in der Nacht sinken die Temperaturen auf 15 bis 21 Grad. Morgen ist es sonnig und erneut heiß mit 34 bis 36 Grad am Nachmittag, später sind örtlich Gewitter möglich. Zur Wochenmitte hält sich die Sonne, die Hitze lässt nach. Am Donnerstag ist es freundlicher.
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1: Bei uns immer die wichtigsten Verkehrsmeldungen zuerst. Auf der A7 Füssen-Reute Richtung Ulm blockiert zwischen Nesselwang und Eu-Mittelberg ein Unfall mit 6 Fahrzeugen den linken Fahrstreifen. Außerdem besteht Gefahr durch eine ungesicherte Unfallstelle. Und zwischen Eu-Mittelberg und Dreieck Allgäu ist die Unfallstelle geräumt. Auf der A8 München Richtung Stuttgart ist zwischen Zusmarshausen und Burgau die Unfallstelle geräumt. Auf der A96 München Richtung Lindau staut es sich zwischen Landsberg West und Buchloe Ost auf 3 Kilometer mit bis zu 14 Minuten Zeitverlust. Zwischen Holzgünz und Memmingen Ost besteht Gefahr durch einen Spanngurt auf der Fahrbahn. Auf der B300 Augsburg Richtung Memmingen staut es sich zwischen Abzweig nach Muttershofen und Abzweig nach Jettingen auf 2 Kilometer mit bis zu 37 Minuten Zeitverlust. Die neuesten Blitzer in Augsburg auf der Senkelbachstraße am unteren Graben sowie auf der Sportplatzstraße. In Gersthofen auf der Heidenstraße und in Schwabmünchen auf der Krumbacher Straße. In Sonthofen auf der Hans-Böckler Straße sowie auf der A96 bei Weißensberg eine Abstandsmessung. Gute Fahrt!
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6: Die aktuellen Wetterwerte. Augsburg-Lechhausen wolkenlos und trocken bei 33 Grad, Bonstetten 34 Grad und Kamlach ebenfalls 33 Grad. Am Nachmittag ist es heiß, Sonne und lockere Wolken wechseln sich ab. Der Wind ist zunächst kaum zu spüren, frischt zum Abend etwas auf, in der Nacht klart es weiter auf und die Temperaturen sinken auf 15 bis 21 Grad. Morgen ist es erneut heiß und sonnig bei 32 bis 36 Grad, gegen Abend steigt die Gewittergefahr. Zur Wochenmitte zeigt es sich freundlich, die Hitze lässt etwas nach und im weiteren Wochenverlauf setzt sich die Abkühlung fort, während es in Augsburg, Nordschwaben und dem Allgäu überwiegend sonnig ist.
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6: Bei uns immer die wichtigsten Verkehrsmeldungen. Zuerst auf der A96 München Richtung Lindau staut es sich zwischen Landsberg West und Buchloe Ost auf 3 Kilometer mit bis zu 14 Minuten Zeitverlust. Im Kreis Augsburg findet zwischen Zusmarshausen und Königsbrunn ein Fahrradkorso statt. Auf der B300 Augsburg Richtung Memmingen gibt es zwischen Abzweig nach Muttershofen und Abzweig nach Jettingen 2 Kilometer Stau mit bis zu 37 Minuten Zeitverlust. Die neuesten Blitzer auf der B2 bei Gersthofen sowie der Heidenstraße, in Augsburg auf der Senkelbachstraße, dem Unteren Graben und der Sportplatzstraße, in Memmingen auf der Fraunhoferstraße und in der Neuen Welt sowie auf der Hans-Böckler-Straße in Sonthofen. Besser unterwegs mit KI und unserer Community.
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0: 10 Uhr.
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2: Im Moment in Augsburg 34 Grad und wolkenlos, Diedorf ebenfalls 34 Grad, Oberstdorf 31 Grad und bedeckt. Am Montagnachmittag zeigt sich über Augsburg, Nordschwaben und dem Allgäu heißes, meist sonniges Wetter bei schwachem Wind. Zum Abend nehmen die Wolken zu, örtlich sind Schauer möglich, in der Nacht ist es im Allgäu mit 16 bis 18 Grad frischer. Morgen scheint häufig die Sonne bei erneut heißen 34 bis 36 Grad, später steigt die Schauerneigung und der Wind frischt auf. Am Mittwoch gehen die Temperaturen bei zunächst freundlichem Wetter zurück. Am Donnerstag setzt sich der Abkühlungstrend bei weiterhin freundlichen Abschnitten fort.
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2: Bei uns immer die wichtigsten Verkehrsmeldungen zuerst. Auf der A96 München Richtung Lindau 3 Kilometer Stau zwischen Buchsachtalbrücke und Eitrach sowie zwischen Landsberg West und Buchloe Ost mit bis zu 14 Minuten Zeitverlust. Auf der A96 München Richtung Lindau zwischen Kreuz Memmingen und Eitrach ist der linke Fahrstreifen blockiert. Gefahr durch eine ungesicherte Unfallstelle und Personen auf der Fahrbahn. Auf der B300 Augsburg Richtung Memmingen zwischen Abzweig nach Muttershofen und Abzweig nach Jettingen 2 Kilometer Stau mit bis zu 37 Minuten Zeitverlust. Auf der B16 Kaufbeuren Richtung Füssen zwischen Rosshaupten und Abzweig nach Dietringen 1 Kilometer Stau. Die neuesten Blitzer gibt es auf der Ulmer Straße in Nördlingen und auf der B2 bei Gersthofen. In Augsburg auf der Senkelbachstraße am Unteren Graben und der Sportplatzstraße, auf der Ulmer Landstraße in Stadtbergen sowie der Hans-Böckler-Straße in Sonthofen.

0: Gute Fahrt.
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8: Im Moment in Augsburg wolkenlos bei 34 Grad, in Langeringen 36 Grad und in Waldenhofen bedeckt bei 34 Grad. Am Montagnachmittag ist es zwischen Donau und den Alpen sonnig und bei kaum Wind deutlich heiß. Später ziehen ein paar Wolken auf, in höheren Lagen kühlt es nachts auf rund 16 Grad ab. Am Dienstag scheint erneut oft die Sonne, mit bis zu 36 Grad wird es wieder heiß, örtlich sind Schauer möglich und der Wind frischt auf. Zur Wochenmitte zeigt es sich freundlich, im weiteren Wochenverlauf setzt sich die Abkühlung fort, im Bergland spürbarer als im Flachland.
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8: Bei uns immer die wichtigsten Verkehrsmeldungen. Zuerst Vorsicht auf der A7 Füssen-Reute Richtung Ulm zwischen Kreuzmemmingen und Dettingen an der Iller. Gefahr durch ein liegen gebliebenes Fahrzeug und Personen auf der Fahrbahn. Auf der A96 München Richtung Lindau zwischen Landsberg West und Buchloe Ost 3 Kilometer Stau mit bis zu 14 Minuten Zeitverlust. Zwischen Kreuzmemmingen und Aitrach ist der linke Fahrstreifen gesperrt. Außerdem besteht Gefahr durch eine ungesicherte Unfallstelle und Personen auf der Fahrbahn. Auf der B300 Augsburg Richtung Memmingen zwischen Abzweig nach Muttershofen und Abzweig nach Jettingen. 2 Kilometer Stau mit bis zu 37 Minuten Zeitverlust. Auf der B16 Kaufbeuren Richtung Füssen zwischen Rosshaupten und Abzweig nach Dietringen 1 Kilometer Stau. Die neuesten Blitzer auf der Ulmer Straße in Nördlingen und auf der B2 bei Gersthofen. In Augsburg auf der Senkelbachstraße und der Sportplatzstraße. Auf der Ulmer Landstraße in Stadtbergen, am Kalkofenweg in Scheuring sowie in der Fraunhofer Straße in Memmingen. Besser unterwegs mit KI und unserer Community.
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0: Es ist 17 Uhr. 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
1: Im Moment in Augsburg 34 Grad und trocken, Velden 35 Grad, dazu Wiggensbach 34 Grad und bedeckt. Der heiße Montagnachmittag geht bei uns in einen warmen Abend über. In Augsburg, Nordschwaben und dem Allgäu ist es bis dahin heiter und meist windstill. Die Nacht ist mild, örtlich ziehen einige Wolken auf. Morgen scheint oft die Sonne, die Höchstwerte liegen zwischen 32 und 36 Grad. Zum Abend hin sind örtlich Gewitter möglich. Am Mittwoch zeigt sich die Sonne, zum Donnerstag hin ist es mit 23 bis 28 Grad spürbar weniger warm. Am heißesten ist es in Nordschwaben, während das Ostallgäu etwas frischer ist.
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1: Bei uns immer die wichtigsten Verkehrsmeldungen. Zuerst Vorsicht auf der A7 Füssen-Reute Richtung Ulm zwischen Kreuz Memmingen und Dätingen an der Iller. Ein liegengebliebenes Fahrzeug und Personen befinden sich auf der Fahrbahn. Vorsicht auf der A8 Stuttgart Richtung München zwischen Günzburg und Burgau liegen Reifenteile auf der Fahrbahn. Auf der A96 München Richtung Lindau zwischen Kreuz Memmingen und Aitrach ist der linke Fahrstreifen wegen einer ungesicherten Unfallstelle gesperrt. Außerdem befinden sich Personen auf der Fahrbahn. Auf der B300 Augsburg Richtung Memmingen zwischen Abzweig nach Muttershofen und Abzweig nach Jettingen stehen ihr auf 2 Kilometern im Stau mit bis zu 37 Minuten Zeitverlust. Auf der B16 Kaufbeuren Richtung Füssen zwischen Rosshaupten und Abzweig nach Dietringen sowie in der Gegenrichtung zwischen Abzweig nach Dietringen und Rosshaupten stehen ihr jeweils auf 1 Kilometer im Stau. Die neuesten Blitzer in Augsburg auf der Senkelbachstraße und in Stadtbergen auf der Ulmer Landstraße. In Günzburg auf der Heidenheimer Straße sowie in Nördlingen auf der Ulmer Straße. Gute Fahrt dank KI und unserer Community.
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11: Aktuell meldet Augsburg, Göggingen trocken bei 34 Grad, Bobingen 35 Grad und Immenstadt 33 Grad und Regen. Später ziehen zeitweise Wolken durch, örtlich sind Schauer möglich und der Wind frischt vorübergehend auf. In der Nacht ist es mit etwa 18 bis 23 Grad ungewöhnlich mild. Morgen zeigt es sich erneut sonnig und heiß, bei meist 30 bis 36 Grad. Gegen Abend sind einzelne Schauer oder Gewitter möglich. Zur Wochenmitte zeigt es sich freundlich, die Hitze geht etwas zurück und am Donnerstag setzt sich der Abkühlungstrend bei viel Sonne fort. In den alpennahen Lagen ist es nachts frischer als in der Stadt.
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11: Bei uns immer die wichtigsten Verkehrsmeldungen zuerst. Vorsicht auf der A8 Stuttgart Richtung München zwischen Raststätte Leipheim Süd und Burgau. Gegenstände auf der Fahrbahn. Der rechte Fahrstreifen ist blockiert. Ein defekter PKW blockiert den Standstreifen. Vorsicht auf der A96 München Richtung Lindau zwischen Kreuz Memmingen und Eitrach. Linker Fahrstreifen 16 Kaufbeuren Richtung Füssen zwischen Rosshaupten und Abzweig nach Dietringen. 1 Kilometer Stau mit bis zu 13 Minuten Zeitverlust. In Gegenrichtung zwischen Abzweig nach Dietringen und Rosshaupten 2 Kilometer Stau mit bis zu 12 Minuten Zeitverlust. Die neuesten Blitzer auf der Ulmer Straße in Nördlingen, der Alexander-von-Bernow-Straße in Tapfheim, der Heidenheimer Straße in Günzburg, der Ulmer Landstraße in Stadtbergen, der Augsburger Straße in Kaufbeuren sowie der Thomas-Daxer-Straße in Kempten.
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0: Es ist 18 Uhr. 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
1: Derzeit in Augsburg, Hauenstetten trocken und gering bewölkt bei 35 Grad. Großaltingen ebenfalls 35 Grad und Lauben 34 Grad stark bewölkt. Heute am frühen Abend zeigt sich das Wetter über Augsburg, Nordschwaben und dem Allgäu meist heiter. Im Norden ist es aber bedeckt. In der Nacht kühlt es in weiten Teilen der Region auf 16 bis 22 Grad ab. In tieferen Lagen ist es milder. Morgen ist es erneut heiß und sonnig. Am Nachmittag erreichen die Höchstwerte 34 bis 36 Grad. Zum Abend hin nimmt die Gewitterneigung zu und der Wind frischt auf. Am Mittwoch wechseln Sonne und Wolken, einzelne Schauer oder Gewitter sind möglich. Am Donnerstag setzt sich die Abkühlung fort, im Allgäu ist der Himmel dabei häufiger grau.
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1: Bei uns immer die wichtigsten Verkehrsmeldungen zuerst. Vorsicht auf der A8 Stuttgart Richtung München zwischen Raststätte Leipheim Süd und Burgau. Gegenstände auf der Fahrbahn. Der rechte Fahrstreifen ist blockiert. Ein defekter PKW blockiert den Standstreifen. Vorsicht auf der A96 München Richtung Lindau zwischen Kreuz Memmingen und Aitrach. Linker Fahrstreifen gesperrt. Gefahr durch eine ungesicherte Unfallstelle und Personen auf der Fahrbahn. Auf der B16 Kaufbeuren Richtung Füssen zwischen Rosshaupten und Abzweig nach Dietringen. 1 Kilometer Stau mit bis zu 13 Minuten Zeitverlust. In Gegenrichtung zwischen Abzweig nach Dietringen und Rosshaupten 2 Kilometer Stau mit bis zu 12 Minuten Zeitverlust. Die neuesten Blitzer auf der Ulmer Straße in Nördlingen, der Alexander-von-Bernus-Straße in Tapfheim, der Heidenheimer Straße in Günzburg, der Ulmer Landstraße in Stadtbergen, der Augsburger Straße in Kaufbeuren sowie der Thomas-Daxer-Straße in Kempten.
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3: Derzeit in Augsburg, Hauenstetten trocken und gering bewölkt bei 35 Grad, Großaltingen ebenfalls 35 Grad und Lauben 34 Grad stark bewölkt. Heute am frühen Abend zeigt sich das Wetter über Augsburg, Nordschwaben und dem Allgäu meist heiter, im Norden ist es aber bedeckt. In der Nacht kühlt es in weiten Teilen der Region auf 16 bis 22 Grad ab, in tieferen Lagen ist es milder. Morgen ist es erneut heiß und sonnig. Am Nachmittag erreichen die Höchstwerte 34 bis 36 Grad, zum Abend hin nimmt die Gewitterneigung zu und der Wind frischt auf. Am Mittwoch wechseln Sonne und Wolken, einzelne Schauer oder Gewitter sind möglich. Am Donnerstag setzt sich die Abkühlung fort, im Allgäu ist der Himmel dabei häufiger grau.
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3: Bei uns immer die wichtigsten Verkehrsmeldungen. Zuerst Vorsicht auf der A8 Stuttgart Richtung München zwischen Raststätte Leipheim Süd und Burgau. Gegenstände liegen auf der Fahrbahn. Der rechte Fahrstreifen und der Standstreifen sind blockiert. Außerdem wird ein defekter PKW gemeldet. Vorsicht auf der A96 München Richtung Lindau zwischen Kreuz Memmingen und Aitrach. Der linke Fahrstreifen ist gesperrt. Gefahr durch eine ungesicherte Unfallstelle und Personen auf der Fahrbahn. Auf der B16 Kaufbeuren Richtung Füssen zwischen Rosshaupten und Abzweig nach Dietringen 1 Kilometer Stau. Bis zu 13 Minuten Zeitverlust. Auf der B16 Füssen Richtung Kaufbeuren zwischen Abzweig nach Ussenburg und Rosshaupten 2 Kilometer Stau bis zu 17 Minuten Zeitverlust. Zwischen Abzweig nach Dietringen und Rosshaupten 2 Kilometer Stau bis zu 13 Minuten Zeitverlust. Die neuesten Blitzer in Tapfheim auf der Alexander-von-Bernus-Straße und in Günzburg auf der Heidenheimer Straße. In

0: Weißenhorn auf der Roggenburger Straße, in Stadtbergen auf der Ulmer Landstraße sowie in Kaufbeuren auf der Augsburger Straße. Besser unterwegs mit KI und unserer Community.
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0: Es ist 19 Uhr. 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
1: Die aktuellen Wetterwerte: Augsburg 34 Grad und wolkenlos, Dasing ebenfalls 34 Grad und Pfaffenhausen 33 Grad und leicht bewölkt. Heute Abend ist es über Augsburg, Nordschwaben und dem Allgäu heiter, im Süden teils wolkiger. In der Nacht liegen die Tiefstwerte zwischen 17 und 22 Grad. Morgen ist es erneut sonnig und heiß bei 31 bis 36 Grad am Nachmittag. Zum Abend hin frischt der Wind auf und örtlich sind Schauer möglich. Am Mittwoch zeigt es sich freundlich und sonnig, die Hitze lässt etwas nach. Am Donnerstag setzt sich die Abkühlung vor und im Süden der Region ziehen zeitweise mehr Wolken durch.
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1: Bei uns immer die wichtigsten Verkehrsmeldungen zuerst. Vorsicht auf der A7 Ulm Richtung Füssenreute zwischen Illertissen und Altenstadt an der Iller. Ein liegengebliebenes Fahrzeug blockiert den Standstreifen. Auf der A96 München Richtung Lindau zwischen Kreuz Memmingen und Aitrach ist der linke Fahrstreifen gesperrt. Gefahr durch eine ungesicherte Unfallstelle und Personen auf der Fahrbahn. Auf der B16 Kaufbeuren Richtung Füssen zwischen Rosshaupten und Abzweig nach Dietringen 1 Kilometer Stau. Zeitverlust bis zu 12 Minuten. In der Gegenrichtung nach Kaufbeuren zwischen Abzweig nach Dietringen und Rosshaupten ebenfalls 1 Kilometer Stau, Zeitverlust bis zu 9 Minuten. Die neuesten Blitzer gibt's auf der Alexander-von-Bernus-Straße in Tapfheim, der Roggenburger Straße in Weißenhorn und der Augsburger Straße in Kaufbeuren.
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1: Die aktuellen Wetterwerte: Augsburg 34 Grad und wolkenlos, Dasing ebenfalls 34 Grad und Pfaffenhausen 33 Grad und leicht bewölkt. Heute Abend ist es über Augsburg, Nordschwaben und dem Allgäu heiter, im Süden teils wolkiger. In der Nacht liegen die Tiefstwerte zwischen 17 und 22 Grad. Morgen ist es erneut sonnig und heiß bei 31 bis 36 Grad am Nachmittag. Zum Abend hin frischt der Wind auf und örtlich sind Schauer möglich. Am Mittwoch zeigt es sich freundlich und sonnig, die Hitze lässt etwas nach. Am Donnerstag setzt sich die Abkühlung fort und im Süden der Region ziehen zeitweise mehr Wolken durch.
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1: Bei uns immer die wichtigsten Verkehrsmeldungen zuerst. Vorsicht auf der A7 Ulm Richtung Füssen-Reute zwischen Illertissen und Altenstadt an der Iller. Ein liegengebliebenes Fahrzeug blockiert den Standstreifen. Auf der A96 München Richtung Lindau zwischen Kreuz Memmingen und Aitrach ist der linke Fahrstreifen gesperrt. Gefahr durch eine ungesicherte Unfallstelle und Personen auf der Fahrbahn. Auf der B16 Kaufbeuren Richtung Füssen zwischen Rosshaupten und Abzweig nach Dietringen 1 Kilometer Stau, Zeitverlust bis zu 12 Minuten. In der Gegenrichtung nach Kaufbeuren zwischen Abzweig nach Dietringen und Rosshaupten ebenfalls 1 Kilometer Stau, Zeitverlust bis zu 9 Minuten. Die neuesten Blitzer gibt's auf der Alexander-von-Bernus-Straße in Tapfheim, der Roggenburger Straße in Weißenhorn und der Augsburger Straße in Kaufbeuren.
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0: Es ist 20 Uhr. 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
1: Derzeit in Augsburg, Oberhausen 32 Grad und trocken. Friedberg ebenfalls 32 Grad, dazu Babenhausen 29 Grad und stark bewölkt. Heute Abend ziehen über Augsburg, Nordschwaben und dem Allgäu Wolken durch, der Wind ist schwach. In der Nacht sinken die Werte auf 17 bis 22 Grad. Morgen zeigt sich meist sonniges und heißes Wetter mit Höchstwerten zwischen 33 und 36 Grad. Zum Abend sind örtlich Schauer oder Gewitter möglich. Am Mittwoch ist es freundlich, aber spürbar weniger heiß. Am Donnerstag wird es vor allem im Süden wolkiger, der Abkühlungstrend hält an. In den Städten hält sich die Wärme länger als im südlichen Bergland.
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1: Bei uns immer die wichtigsten Verkehrsmeldungen zuerst. Vorsicht auf der A7 Ulm Richtung Füssen-Reute zwischen Illertissen und Altenstadt an der Iller. Ein liegengebliebenes Fahrzeug blockiert den Standstreifen. Vorsicht auf der A8 München-Stuttgart zwischen Oberelchingen und Ulm-Ost befinden sich in beiden Richtungen Personen auf der Fahrbahn. Zwischen Raststätte Augsburg-Ost und Augsburg-West ebenfalls. Auf der A96 München Richtung Lindau ist zwischen Kreuzmemmingen und Altrach wegen einer ungesicherten Unfallstelle der linke Fahrstreifen gesperrt. Zudem befinden sich Personen auf der Fahrbahn. Zwischen Buchs-Achtzei-Brücke und Altrach staut es sich auf 3 Kilometer bis zu 14 Minuten Zeitverlust. Es ist nur ein Blitzer gemeldet auf der Alexander-von-Bernus-Straße in Tapfheim. Gute Fahrt dank KI und unserer Community.
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1: Derzeit in Augsburg, Oberhausen 32 Grad und trocken. Friedberg ebenfalls 32 Grad, dazu Babenhausen 29 Grad und stark bewölkt. Heute Abend ziehen über Augsburg, Nordschwaben und dem Allgäu Wolken durch, der Wind ist schwach. In der Nacht sinken die Werte auf 17 bis 22 Grad. Morgen zeigt sich meist sonniges und heißes Wetter mit Höchstwerten zwischen 33 und 36 Grad. Zum Abend sind örtlich Schauer oder Gewitter möglich. Am Mittwoch ist es freundlich, aber spürbar weniger heiß. Am Donnerstag wird es vor allem im Süden wolkiger, der Abkühlungstrend hält an. In den Städten hält sich die Wärme länger als im südlichen Bergland.
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1: Bei uns immer die wichtigsten Verkehrsmeldungen zuerst. Vorsicht auf der A7 Ulm Richtung Füssen-Reute zwischen Illertissen und Altenstadt an der Iller. Ein liegengebliebenes Fahrzeug blockiert den Standstreifen. Vorsicht auf der A8 München-Stuttgart zwischen Oberelchingen und Ulm-Ost befinden sich in beiden Richtungen Personen auf der Fahrbahn. Zwischen Raststätte Augsburg-Ost und Augsburg-West ebenfalls. Auf der A96 München Richtung Lindau ist zwischen Kreuzmemmingen und Altrach wegen einer ungesicherten Unfallstelle der linke Fahrstreifen gesperrt. Zudem befinden sich Personen auf der Fahrbahn. Zwischen Buchs-Achtheilbrücke und Altrach staut es sich auf 3 Kilometer bis zu 14 Minuten Zeitverlust. Es ist nur ein Blitzer gemeldet auf der Alexander-von-Bernus-Straße in Tapfheim. Gute Fahrt dank KI und unserer Community.
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0: Es ist 21 Uhr. 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
1: Momentan liegen die Temperaturen in Augsburg-Lechhausen bei 29 Grad und trockenem Wetter, in Mehring bei 22 Grad und Gewitter, dazu in Havangen bei 26 Grad. Zum Abend ist der Himmel meist bedeckt, der Wind weht schwach, in der Nacht lockert es stellenweise auf und es bleibt ungewöhnlich mild. Morgen gibt es zunächst viel Sonne und große Hitze mit 33 bis 36 Grad, später sind einzelne Schauer oder Gewitter möglich. Am Mittwoch scheint häufig die Sonne bei 23 bis 28 Grad, am Donnerstag ist es nördlich freundlicher und im südlichen Allgäu eher grau. In Augsburg, Nordschwaben und im Allgäu setzt sich der Abkühlungstrend fort.
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1: Bei uns immer die wichtigsten Verkehrsmeldungen. Zuerst auf der A8 ist die Einfahrt Augsburg-Ost wegen Baumfellarbeiten bis etwa 22 Uhr gesperrt. Auf der B16 Füssen Richtung Kaufbeuren staut es sich zwischen Abzweig nach Ussenburg und Rosshaupten auf 2 Kilometer mit bis zu 17 Minuten Zeitverlust und zwischen Abzweig nach Dietringen und Rosshaupten auf 1 Kilometer mit bis zu 9 Minuten Zeitverlust. Blitzer sind uns derzeit nicht gemeldet. Kommt gut an, dank KI und unserer Community.
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1: Momentan liegen die Temperaturen in Augsburg-Lechhausen bei 29 Grad und trockenem Wetter, in Mehring bei 22 Grad und Gewitter, dazu in Havangen bei 26 Grad. Zum Abend ist der Himmel meist bedeckt, der Wind weht schwach, in der Nacht lockert es stellenweise auf und es bleibt ungewöhnlich mild. Morgen gibt es zunächst viel Sonne und große Hitze mit 33 bis 36 Grad, später sind einzelne Schauer oder Gewitter möglich. Am Mittwoch scheint häufig die Sonne bei 23 bis 28 Grad, am Donnerstag ist es nördlich freundlicher und im südlichen Allgäu eher grau. In Augsburg, Nordschwaben und im Allgäu setzt sich der Abkühlungstrend fort.
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1: Bei uns immer die wichtigsten Verkehrsmeldungen. Zuerst auf der A8 ist die Einfahrt Augsburg-Ost wegen Baumfellarbeiten bis etwa 22 Uhr gesperrt. Auf der B16 Füssen Richtung Kaufbeuren staut es sich zwischen Abzweig nach Ussenburg und Rosshaupten auf 2 Kilometer mit bis zu 17 Minuten Zeitverlust und zwischen Abzweig nach Dietringen und Rosshaupten auf 1 Kilometer mit bis zu 9 Minuten Zeitverlust. Blitzer sind uns derzeit nicht gemeldet. Kommt gut an, dank KI und unserer Community.
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0: Es ist 22 Uhr. 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
1: Aktuell meldet Augsburg Fersee bedeckt bei 26 Grad, Graben stark bewölkt bei 24 Grad und Türkheim ebenfalls bei 24 Grad. Der Abend zwischen Donau und Alpen ist warm, vielerorts bedeckt und windarm. In der Nacht sinken die Temperaturen auf 18 bis 22 Grad. Morgen scheint zunächst verbreitet die Sonne, bei 33 bis 36 Grad ist es heiß. Zum Abend hin ziehen im Norden einzelne kräftige Schauer oder Gewitter auf. Am Mittwoch zeigt sich die Sonne, später ist die Hitze etwas gedämpft. Am Donnerstag ziehen mehr Wolken auf. Im Alpenraum ist es zeitweise grauer. Insgesamt gehen die Temperaturen bis Donnerstag etwas zurück.
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1: Bei uns immer die wichtigsten Verkehrsmeldungen zuerst. Vorsicht auf der A8 Stuttgart Richtung München zwischen Friedberg und Dasing. Nach einem Unfall mit mehreren Fahrzeugen liegen Gegenstände auf der Fahrbahn. Die Richtungsfahrbahn ist gesperrt. Auf der A8 München Richtung Stuttgart zwischen Odelzhausen und Adelzhausen sind nach einem Unfall der linke und mittlere Fahrstreifen gesperrt. Die Fahrbahn ist auf einen Fahrstreifen verengt. Auf der B16 Füssen Richtung Kaufbeuren zwischen Abzweig nach Dietringen und Rossheinen Kilometer Stau mit bis zu 9 Minuten Zeitverlust. Wir haben nur einen Blitzer vorliegen in der Gabelsberger Straße in Augsburg. Besser unterwegs mit KI und unserer Community.
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1: Aktuell meldet Augsburg Fährsee bedeckt bei 26 Grad, Graben stark bewölkt bei 24 Grad und Türkheim ebenfalls bei 24 Grad. Der Abend zwischen Donau und Alpen ist warm, vielerorts bedeckt und windarm. In der Nacht sinken die Temperaturen auf 18 bis 22 Grad. Morgen scheint zunächst verbreitet die Sonne, bei 33 bis 36 Grad ist es heiß. Zum Abend hin ziehen im Norden einzelne kräftige Schauer oder Gewitter auf. Am Mittwoch zeigt sich die Sonne, später ist die Hitze etwas gedämpft. Am Donnerstag ziehen mehr Wolken auf. Im Alpenraum ist es zeitweise grauer. Insgesamt gehen die Temperaturen bis Donnerstag etwas zurück.
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1: Bei uns immer die wichtigsten Verkehrsmeldungen zuerst. Vorsicht auf der A8 Stuttgart Richtung München zwischen Friedberg und Dasing. Nach einem Unfall mit mehreren Fahrzeugen liegen Gegenstände auf der Fahrbahn. Die Richtungsfahrbahn ist gesperrt. Auf der A8 München Richtung Stuttgart zwischen Odelzhausen und Adelzhausen sind nach einem Unfall der linke und mittlere Fahrstreifen gesperrt. Die Fahrbahn ist auf einen Fahrstreifen verengt. Auf der B16 Füssen Richtung Kaufbeuren zwischen Abzweig nach Dietringen und Rossheinen Kilometer Stau mit bis zu 9 Minuten Zeitverlust. Wir haben nur einen Blitzer vorliegen in der Gabelsberger Straße in Augsburg. Besser unterwegs mit KI und unserer Community.
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1: Aktuell meldet Augsburg gering bewölkt bei 26 Grad. Gersthofen ebenfalls 26 Grad und Trunkelsberg bedeckt bei 22 Grad. Am späten Abend ist es zwischen Donau und Alpen warm und vielerorts bedeckt. Bis Mitternacht lockert die Wolkendecke stellenweise auf, der Wind ist meist schwach. In der Nacht sinken die Temperaturen auf etwa 18 bis 22 Grad. Morgen gibt es viel Sonne und große Hitze mit 33 bis 36 Grad. Zum Abend hin sind örtliche Gewitter möglich, dazu frischt der Wind auf. Zur Wochenmitte zeigt es sich zunächst sonnig, später ziehen mehr Wolken auf. Im weiteren Wochenverlauf bleibt es im Süden eher grau, sonst zeigt sich häufiger die Sonne.
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1: Bei uns immer die

0: wichtigsten Verkehrsmeldungen zuerst. Auf der A8 ist die Einfahrt Augsburg-Ost wegen Baumfellarbeiten gesperrt. Die neuesten Blitzer in Augsburg auf der Gabelsberger Straße und auf dem Schuhmacherring in Kempten.
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1: Aktuell meldet Augsburg gering bewölkt bei 26 Grad. Gersthofen ebenfalls 26 Grad und Trunkelsberg bedeckt bei 22 Grad. Am späten Abend ist es zwischen Donau und Alpen warm und vielerorts bedeckt. Bis Mitternacht lockert die Wolkendecke stellenweise auf, der Wind ist meist schwach. In der Nacht sinken die Temperaturen auf etwa 18 bis 22 Grad. Morgen gibt es viel Sonne und große Hitze mit 33 bis 36 Grad. Zum Abend hin sind örtliche Gewitter möglich, dazu frischt der Wind auf. Zur Wochenmitte zeigt es sich zunächst sonnig, später ziehen mehr Wolken auf. Im weiteren Wochenverlauf bleibt es im Süden eher grau, sonst zeigt sich häufiger die Sonne.
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1: Bei uns immer die wichtigsten Verkehrsmeldungen zuerst. Auf der A8 ist die Einfahrt Augsburg-Ost wegen Baumfällarbeiten gesperrt. Die neuesten Blitzer in Augsburg auf der Gabelsberger Straße und auf dem Schumacherring in Kempten.
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0: Es ist 0 Uhr. 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
1: In Augsburg, Spickelherrenbach ist es momentan bei 24 Grad bedeckt, in Eichach 24 Grad und in Marktrettenbach 25 Grad. Am Abend ist es über Augsburg, Nordschwaben und dem Allgäu meist bedeckt und windarm. In der Nacht lockern die Wolken gelegentlich auf, bei 18 bis 22 Grad. Morgen gibt es zunächst viel Sonne und große Hitze, gegen Abend örtlich Schauer oder Gewitter und auffrischenden Wind bei 33 bis 36 Grad. Zur Wochenmitte zeigt es sich überwiegend sonnig und weniger heiß. Danach wird es freundlicher bis eher grau und kühler, in alpennahen Lagen weniger heiß als in Nordschwaben.
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1: Die neuesten Blitzer in der Gabelsberger Straße in Augsburg und auf der A29 bei Meitingen. Gute Fahrt, dank KI und unserer Community.
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1: In Augsburg, Spickelherrenbach ist es momentan bei 24 Grad bedeckt, in Eichach 24 Grad und in Marktrettenbach 25 Grad. Am Abend ist es über Augsburg, Nordschwaben und dem Allgäu meist bedeckt und windarm. In der Nacht lockern die Wolken gelegentlich auf, bei 18 bis 22 Grad. Morgen gibt es zunächst viel Sonne und große Hitze, gegen Abend örtlich Schauer oder Gewitter und auffrischenden Wind bei 33 bis 36 Grad. Zur Wochenmitte zeigt es sich überwiegend sonnig und weniger heiß. Danach wird es freundlicher bis eher grau und kühler, in alpennahen Lagen weniger heiß als in Nordschwaben.
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1: Die neuesten Blitzer in der Gabelsberger Straße in Augsburg und auf der A29 bei Meitingen. Gute Fahrt, dank KI und unserer Community.
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0: Es ist 1 Uhr. 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
1: Derzeit in Augsburg Innenstadt 20 Grad, Fischach 21 Grad und trüb, dazu Marktoberdorf 23 Grad und leicht bewölkt. Zu Beginn der Nacht am Dienstag, dem 4. August, ist es bei uns vielerorts wolkig. Bei kaum spürbarem Wind liegen die Tiefstwerte zwischen 17 und 22 Grad. Später zeigt sich die Sonne bei sehr heißen 32 bis 35 Grad. Zum Abend hin können örtliche Schauer und Gewitter aufziehen. Dazu frischt der Wind deutlich auf. Morgen ist es sonnig und heiß. Später sind erneut einzelne Schauer möglich. Am Donnerstag ist der Himmel vor allem südlich der Donau häufiger grau. Am Freitag scheint wieder öfter die Sonne. In Augsburg, Nordschwaben und im Allgäu ist es insgesamt kühler.
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1: Bei uns immer die wichtigsten Verkehrsmeldungen zuerst. Vorsicht auf der B12 Buchlohe Richtung Kempten. Liegt zwischen Jengen und Germaringen ein totes Tier auf der Fahrbahn. Die neuesten Blitzer stehen in der Gabelsberger Straße in Augsburg und auf der A29 bei Meitingen.
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1: Derzeit in Augsburg Innenstadt 20 Grad, Fischach 21 Grad und trüb, dazu Marktoberdorf 23 Grad und leicht bewölkt. Zu Beginn der Nacht am Dienstag, dem 4. August, ist es bei uns vielerorts wolkig. Bei kaum spürbarem Wind liegen die Tiefstwerte zwischen 17 und 22 Grad. Später zeigt sich die Sonne bei sehr heißen 32 bis 35 Grad. Zum Abend hin können örtliche Schauer und Gewitter aufziehen. Dazu frischt der Wind deutlich auf. Morgen ist es sonnig und heiß. Später sind erneut einzelne Schauer möglich. Am Donnerstag ist der Himmel vor allem südlich der Donau häufiger grau. Am Freitag scheint wieder öfter die Sonne. In Augsburg, Nordschwaben und im Allgäu ist es insgesamt kühler.
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1: Bei uns immer die wichtigsten Verkehrsmeldungen zuerst. Vorsicht auf der B12 Buchlohe Richtung Kempten. Liegt zwischen Jengen und Germaringen ein totes Tier auf der Fahrbahn. Die neuesten Britzer stehen in der Gabelsberger Straße in Augsburg und auf der A29 bei Meitingen.
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0: 2 Uhr. 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
1: Aktuell meldet Augsburg 19 Grad und gering bewölkt, Hollenbach 20 Grad, dazu Memmingen 20 Grad und bedeckt. Zum Start in den Tag gibt es bei uns einen bedeckten Himmel und eine ungewöhnlich milde Nacht. Bis zum frühen Morgen ist es meist trocken und windarm, danach setzt sich rasch die Sonne durch. Am Nachmittag stehen hochsommerliche 31 bis 35 Grad an. Zum Abend nimmt die Schauer- und Gewittergefahr örtlich zu, dazu frischt der Wind kräftig auf. Morgen ist es zunächst sonnig und heiß, später sind einzelne Schauer möglich. Am Donnerstag ziehen vor allem im Süden dichtere Wolken auf, bei deutlich gemäßigteren 22 bis 27 Grad. Zum Wochenende wird es in Augsburg, Nordschwaben und dem Allgäu wieder häufiger sonnig und angenehmer.
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1: Der Verkehr läuft ohne Störungen, Blitzer sind keine gemeldet.
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